0: 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Bei weit mehr als 1 Million Menschen liegen die Losungen auf dem Frühstückstisch, erscheinen auf dem Smartphone, sind die erste E-Mail-Nachricht des Tages oder Ausgangspunkt einer gemeinsamen Andacht. So wie das Wort zum Tag, hier auf ERF Plus. Der Lehrtext der Herrnhuter Brüdergemeinde steht im Römerbrief Kapitel 9, Vers 14 und lautet: Geht es bei Gott etwa ungerecht zu? Gewiss nicht. Reinhard Hollmer erklärt, worum es geht.
1: Es geht um das Verhältnis Gottes zu seinem Volk Israel. Gott hat es erwählt und dabei entsteht unweigerlich die Frage, warum sind die anderen Völker nicht genauso von Gott erwählt? Auch für uns Menschen von heute entsteht die Frage, warum die einen zum Glauben an Jesus kommen und die anderen nicht. Oder noch allgemeiner, wer ist eigentlich dafür verantwortlich, ob ich ein guter Mensch bin oder nicht? Und schon bin ich bei der Frage, geht es bei Gott nicht doch ungerecht zu? Paulus verschärft diese Frage noch mit einem Zitat aus dem 2. Buch Mose, Kapitel 33, Vers 19, als Gott zu Mose sagt: Es liegt in meiner freien Entscheidung, wem ich meine Gnade erweise. Es ist allein meine Sache, wem ich mein Erbarmen schenke. Und Paulus folgert daraus: Es kommt also nicht auf den Willen und die Anstrengung des Menschen an, sondern einzig auf Gott und sein Erbarmen. Es ist Gottes Entscheidung, wem er sich zuwendet, und es liegt an Gott, was er aus einem Menschen macht. Da regt sich Widerspruch. Wohl jeder empfindet ein Unbehagen. Das ist doch ungerecht. Was kann ich denn dafür, dass er sich mir zuwendet und dem anderen nicht? Paulus spürt das und stellt die Frage nach der Gerechtigkeit Gottes. Er gibt selbst eine deutliche Antwort. Ist Gott ungerecht? Gewiss nicht. Was mache ich aber mit einer solchen Aussage? Vielleicht hilft ein kleines Bild. Am Abend seiner goldenen Hochzeit sitzt das Jubelpaar noch einmal still beisammen. In tiefem Staunen fragt er sie: Warum hast du gerade mich zum Mann genommen? Ihre einfache Antwort lautet: Weil ich dich schon damals liebte und auch heute immer noch liebe. Diese schlichte Antwort kann nicht hinterfragt werden. Ich kann sie nicht logisch erklären. Der Ehemann kann sie nur in staunender, dankbarer Freude annehmen. In dieser Weise kann ich mich wohl auch dem Geheimnis unseres Bibeltextes nähern. Bei Gott geht es nicht um ihre und meine Logik. Paulus redet als ein von der Liebe Gottes Ergriffener. Er kann nur über Gott staunen. Wir leben von Gottes Erbarmen. Das gefällt uns selbstbewussten Menschen meist nicht. Warum Erbarmen? Können wir uns die Zuwendung Gottes nicht irgendwie verdienen? Und mancher denkt: Ich will kein Erbarmen. Ich kann selbst für mich sorgen. Das muss doch zu schaffen sein. Paulus kennt diesen Wunsch. Er beschreibt im Römerbrief Kapitel 7 genau dies Dilemma. Als frommer Jude versucht er ständig, vor Gott gerecht und gut zu leben. Aber dann muss er erkennen: Wollen habe ich wohl, aber das Gute vollbringen kann ich nicht. Diese Erfahrung haben viele von uns auch schon gemacht. Ich wollte etwas Gutes tun und doch ist es mir nicht gelungen. Wenn wir ehrlich sind, haben wir doch alle keine makellose Lebensbilanz vorzuweisen. Wenn Gott nun nach dem Maß menschlicher Gerechtigkeit handeln würde, hätten wir keine Chance. Aber er begegnet uns nicht nach den Regeln logischen Denkens, sondern in grenzenloser Liebe. Diese Liebe gilt allen Menschen. Deshalb können wir mit Paulus so dankbar sein, dass es eben nicht an unserem Wollen und Tun liegt, sondern an Gottes Erbarmen. Nun muss ich mich nicht mehr mit der Frage quälen: Bin ich vor Gott gut genug? Habe ich genug getan? Nein, ich bin nicht gut genug. Ich habe nicht genug getan. Aber er tut genug für mich. Nein, ich bin ihm nicht recht. Aber er macht mich gerecht. Darüber kann ich nur staunen.
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Der legendäre deutsche Komiker Heinz Erhardt hat mal gesagt, Sie dürfen nicht alles glauben, was Sie denken. Typisch Erhardt, ein tiefgründiger Schmunzler. Selbstreflexion ist ein großes Thema. Schon der alte Sokrates stellte fest, ich weiß, dass ich nichts weiß. Und so kommt jetzt gleich die Radiokolumne von Deborah Rosenkranz auf Sie zu. Ein Wunder für jeden Tag ist heute überschrieben mit, was du glaubst, ist nicht immer die Wahrheit. Das hören Sie gleich nach dem Sonnengesang von Albert und Andrea Adams Frei.

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1: Was du glaubst, ist nicht immer die Wahrheit. Und was, wenn die Punkte, an denen du so viele Jahre festgehalten hast, gar nicht der Wahrheit entsprechen? Ein kleines Beispiel. Vielleicht hast du jahrelang geglaubt, dass Haare schneller nachwachsen, wenn sie geschnitten werden. Ich hoffe, ich enttäusche dich jetzt nicht zu sehr, doch das ist ein Mythos. Denn du schneidest ja nicht die Haarwurzel ab, wo das Wachstum stattfindet. Die Frau mit Blutungen aus Lukas 8 haut mich in diesem Zusammenhang echt um. Seit 12 Jahren litt sie unter diesen Blutungen und galt dadurch als unrein. Alles, was sie berührte, galt ebenfalls als unrein. Sie durfte so nicht einmal zum Tempel, war also gesellschaftlich isoliert und musste ihren Glauben alleine, für sich leben. Stell dir das mal vor. Sie konnte sich nicht mal kurz eine Bibel und Lehrbücher auf Amazon bestellen? Dennoch wagte sie es, das, was alle glaubten, mit der wirklichen Wahrheit zu durchbrechen. Alle glaubten, in den Tempel oder zu Jesus darfst du nur, wenn du rein bist. Und genau das wurde auch so gelehrt. Wieso ist sie dann dennoch losgerannt, als Jesus vorbeikam, um ein Stück seines Gewandes zu berühren? Laut dem, was alle glaubten, hätte sie dabei ja tot umfallen können. Ich glaube, dass Jesus so eine Liebe ausgestrahlt haben muss, dass sie direkt wusste, wo Jesus ist, gibt es keine Ausgrenzung. Ja, wo Jesus ist, zählt jeder. Und wenn du Ausgrenzung erlebt hast, wenn du merkst, dass dir manche Glaubenssätze eingetrichtert worden sind, die nichts mit dieser unbeschreiblichen Liebe Jesu zu tun haben, dann mach dich auf den Weg. Nähere dich Jesus persönlich und lass

0: ist Jesus. Das ist Liebe. Das nennt sich eine persönliche Beziehung zu Jesus Christus. Danke für dich.
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0: ein richtig guter Freund, eine richtig gute Freundin, das sind doch die, die man mitten in der Nacht anruft, weil man Hilfe braucht. Und dann springen die sofort auf und machen sich auf den Weg zu mir. Oder? Es scheint, als würde Jesus das etwas anders sehen. Oder doch nicht? Der Bibelvers für den Anstoß heute steht im Johannesevangelium, Kapitel 11, Vers 6. Es spricht die ERF-Vorstandsvorsitzende Susanne Thüroff.
1: Vor knapp 2000 Jahren im Land der Bibel. Kennzeichnend für die Situation sind zwei Sätze im Johannesevangelium. Nun wusste Jesus, dass Lazarus krank war. Er blieb noch 2 Tage an dem Ort, wo er war. Eine seltsame Aussage. Warum bleibt Jesus, wenn er hört, dass sein Freund schwer krank ist, einfach da, wo er gerade ist, mehrere Tagesreisen entfernt? Wäre es nicht das Normalste der Welt, dass man jemanden, den man liebt, sofort besucht, erst recht, wenn man helfen könnte? Jesus hat Maria, Martha und Lazarus sehr lieb. Ihr Haus in Bethanien, einem Dorf unweit von Jerusalem, ist so etwas wie ein Zuhause auf Zeit für ihn geworden. Und trotzdem bleibt er auf Abstand, 2 Tage lang. Und als er endlich ankommt, ist Lazarus schon tot. Jesus weiß, was er tut. Zu seinen Jüngern sagt er: Ich freue mich, dass ich nicht früher da war, damit ihr glaubt. Er hat sich also bewusst entschieden, nicht sofort zu helfen. Er lässt seine Freunde leiden und trauern. Und dann trauert er mit. Er ist erschüttert. Er war 2 Tage lang. Und als er endlich ankommt, ist Lazarus schon tot. Jesus weiß, was er tut. Zu seinen Jüngern sagt er: Ich freue mich, dass ich nicht früher da war, damit ihr glaubt. Er hat sich also bewusst entschieden, nicht sofort zu helfen. Er lässt seine Freunde leiden und trauern. Und dann trauert er mit. Er ist erschüttert. Er weint. Und dann, und erst dann, greift er ein. Warum Jesus wartet, warum er nicht sofort handelt, warum er manchmal schweigt, das werden wir wohl nie ganz verstehen. Nicht in diesem Leben und nicht jetzt. Aber eins wird ganz deutlich in dieser Geschichte. Jesus denkt sich etwas dabei. Und das Leid seiner Freunde ist ihm nicht egal. Er fühlt mit, er bleibt nicht fern. Im Fall von Lazarus tut er etwas ganz Außergewöhnliches. Er holt ihn aus dem Grab zurück ins Leben. Viele Menschen damals haben das miterlebt oder davon gehört. Das hat sich herumgesprochen und es hat ihren Blick auf Jesus verändert. Und ich merke, auch ich kann ihm vertrauen. Gerade dann, wenn ich warte.
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